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1: Ich bin Jerome Nussbaum. Im Prozess um den Mord an Fabian aus Güstrow sollen heute 3 Kinder gehört werden. Ein Mädchen gab bei der Polizei an, es habe Fabian in Begleitung eines arabischstämmigen Mannes gesehen. Dies soll aber geschehen sein, als der Junge aus heutiger Sicht der Mordkommission schon aus der Wohnung seiner Mutter entführt und getötet worden war. Die Kinder werden per Video ins Landgericht Rostock zugeschaltet. Im Prozess um panzerbrechende Kriegsmunition in Privathänden hat es in Schwerin einen Freispruch gegeben. Angeklagt waren ein Mitarbeiter der unteren Waffenbehörde im Kreis Ludwigslust-Parchim und ein Schießtrainer. Im Fall des Behördenmitarbeiters existierte als vermeintlicher Beweis nur ein Foto in schlechter Qualität. Außerdem waren laut Gericht Gutachteraussagen unzureichend. Der Schießtrainer wurde aber zu einer Geldstrafe von knapp 6.000 Euro verurteilt, weil er von einem sächsischen Polizeikommando Munition als Gegenleistung angenommen hatte. Nach den Anschlägen auf Umspannwerke im Süden Brandenburgs und zuletzt in Bergheim bei Köln laufen die Ermittlungen zu den Drahtziehern. Nordrhein-Westfalens Innenminister Reul konnte am Abend im ZDF noch keine heiße Spur verkünden. Er sprach jedoch von vielen Parallelen.
2: Zum Beispiel die Abschussvorrichtung, die wir gesehen haben, die ja wahrscheinlich dazu geführt haben, dass man die Kabel über das Überspannungsnetz geschickt hat, ist so ähnlich gelaufen. Also es spricht vieles dafür, dass das kein Zufall ist, dass beide Ereignisse an diesen Tagen stattfinden.
1: Die Kölner Staatsanwaltschaft prüft einen Zusammenhang mit dem Vorfall bei Jens Schwalde. Es geht um verfassungsfeindliche Sabotage. In Brandenburg ermittelt die Polizei auch wegen des Verdachts der Bildung einer terroristischen Vereinigung. Aus Berlin kommt kurz vor der Abgeordnetenhauswahl und den Landtagswahlen eine Warnung vor Desinformation. Landeswahlleiter Bröchler sieht, insbesondere in sozialen Medien, im Vergleich zu früher eine neue Dimension erreicht.
3: In der Rheinischen Post äußerte er sich besorgt darüber, dass immer häufiger versucht werde, Wahlen zu delegitimieren. Bröchler betont, dass Wahlen in Deutschland seriös durchgeführt würden. So gäbe es keine empirischen Belege dafür, dass es etwa in Seniorenheimen zu Unregelmäßigkeiten bei Briefwahlen komme. In Sachsen-Anhalt hatte AfD-Spitzenkandidat Siegmund dazu aufgerufen, in Pflegeheimen genau hinzuschauen, damit nichts aus einer linken oder grünen Ecke vorgegeben werde. Noah Ulrich, Redaktion.
1: In Venedig haben die 83. Filmfestspiele begonnen. Zum Auftakt bekam Hollywood-Star George Clooney den Goldenen Löwen für sein Lebenswerk. Eröffnet wurde das Festival mit dem aktuellen Werk des britischen Regisseurs Danny Boyle. Der Film Ink handelt von der Geschichte der britischen Boulevardzeitung The Sun. Daneben gehen 20 Filme ins Rennen um die Filmpreise. Der FC Bayern ist souverän in die zweite Runde des DFB-Pokals eingezogen. Beim VfL Osnabrück gab es am Abend einen 4:1-Sieg.
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1: Die aktuellen Temperaturen Schwerin, Rostock und Waren 15 Grad. 15 sind es auch in Neubrandenburg, 16 messen wir in Binz und jeweils 15 in Heringsdorf und Wismar. Heute ist es überwiegend dicht bewölkt, es kann auch noch regnen. Später sind auch Gewitter mit Starkregen möglich. Die ziehen erst zum Abend hin ab. Die Höchstwerte liegen zwischen 19 und 21 Grad. Auch morgen bleibt es überwiegend bewölkt. Vom Westen her kann teils länger anhaltender Regen aufziehen. Auch kurze Gewitter sind wieder mit dabei. Dann bei 19 bis 21 Grad nochmal.

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7: Ich bin Jerome Nussbaum. Zwei Anschläge auf zwei Umspannwerke innerhalb von 24 Stunden im Süden Brandenburgs und in Bergheim bei Köln. Noch steht nicht fest, wer dahinter steckt, aber es wird ein Zusammenhang vermutet. Nordrhein-Westfalens Innenminister Reul sieht viele Parallelen. Ein Beispiel sind demnach die Abschussvorrichtungen für Raketen, mit denen die Stromversorgungsanlagen angegriffen wurden. Es spreche vieles dafür, dass es kein Zufall sei, dass beide Ereignisse an diesen Tagen stattfinden, sagte er am Abend im ZDF. Es gibt aber noch keine heiße Spur zu den Tätern.
8: Man kommt immer wieder an Grenzen, kann man auf der anderen Seite sagen, weil wir immer wieder uns neu auf neue Situationen einstellen müssen und neu erforschen müssen. Wir werden neue Herausforderungen, die bedeuten übrigens dann auch, dass wir darüber nachdenken müssen, welche neuen Möglichkeiten, neuen Rechtsmöglichkeiten die Polizei oder die Sicherheitsorgane haben müssen.
7: Reul fordert einen besseren Schutz kritischer Infrastruktur, auch durch mehr Rechte für Betreiber von Strom- und auch Wasserwerken, etwa für eine bessere Videoüberwachung oder auch eine eigene Drohnenabwehr. Noch dieses Thema: Als Konsequenz aus den Maßnahmen der Bundesregierung gegen Russland nach dem Drohnenvorfall in Leipzig schließt der Kreml das dortige Goethe-Institut. Das hat der russische Außenminister Lavrov laut der Agentur Interfax angekündigt.
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7: Die Arbeiten für ein neues Wohngebiet an der Prohner Straße in Stralsund haben begonnen. Insgesamt sollen auf einer rund 5 Hektar großen Fläche 29 Grundstücke und mehr als 250 Wohneinheiten entstehen. Teterow muss unerwartet deutlich mehr Geld für die Sanierung des Fischersteigs aufbringen. 25.000 Euro waren bisher allein für die neue Asphaltschicht eingeplant. Nun kommen knapp 114.000 Euro dazu, nachdem festgestellt wurde, dass der ursprüngliche Zustand der Schichten nicht die Dicke aufweist, die heute gesetzlich verlangt wird. In Schwerin läuft ein Weltrekordversuch, unter anderem vom DRK-Kreisverband, zu einer 80 Stunden langen Reanimation ohne Unterbrechung an einer Übungspuppe. Teams aus Vereinen, Unternehmen und auch Sportgruppen lösen sich in 2 Stunden Schichten ab. Die Wasserschutzpolizei in Wolgast hat einen Hundewelpen aus dem Peenestrom gerettet. Er war offenbar vorher von einem Segelboot in der Nähe ins Wasser gesprungen. Die 19-jährige Halterin konnte später ausfindig gemacht werden.
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7: Die aktuellen Temperaturen: Schwerin, Rostock und Waren 15 Grad, 15 sind es auch in Neubrandenburg, 16 messen wir in Binz und jeweils 15 in Heringsdorf und Wismar. Heute ist es überwiegend dicht bewölkt, es kann auch noch regnen, später sind auch Gewitter mit Starkregen möglich, die ziehen erst zum Abend hin ab. Die Höchstwerte liegen zwischen 19 und 21 Grad. Auch morgen bleibt es überwiegend bewölkt, vom Westen her kann teils länger anhaltender Regen aufziehen, auch kurze Gewitter sind wieder mit dabei, dann bei 19 bis 21 Grad nochmal. Jetzt sind Sie kurz und kompetent informiert mit Lounge Plus. Ich bin Jerome Nussbaum.

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6: Ich bin Jerome Nussbaum. Im Prozess um den Mord an Fabian aus Güstrow sollen heute 3 Kinder gehört werden. Ein Mädchen gab bei der Polizei an, es habe Fabian in Begleitung eines arabischstämmigen Mannes gesehen. Dies soll aber geschehen sein, als der Junge aus heutiger Sicht der Mordkommission schon aus der Wohnung seiner Mutter entführt und getötet worden war. Die Kinder werden per Video ins Landgericht Rostock zugeschaltet. Im Prozess um panzerbrechende Kriegsmunition in Privathänden hat es in Schwerin einen Freispruch gegeben. Angeklagt waren ein Mitarbeiter der unteren Waffenbehörde im Kreis Ludwigslust-Parchim und ein Schießtrainer. Im Fall des Behördenmitarbeiters existierte als vermeintlicher Beweis nur ein Foto in schlechter Qualität. Außerdem waren laut Gericht Gutachteraussagen unzureichend. Der Schießtrainer wurde aber zu einer Geldstrafe von knapp 6.000 Euro verurteilt, weil er von einem sächsischen Polizeikommando Munition als Gegenleistung angenommen hatte. Nach den Anschlägen auf Umspannwerke im Süden Brandenburgs und zuletzt in Bergheim bei Köln laufen die Ermittlungen zu den Drahtziehern. Nordrhein-Westfalens Innenminister Reul konnte am Abend im ZDF noch keine heiße Spur verkünden. Er sprach jedoch von vielen Parallelen.
7: Zum Beispiel die Abschussvorrichtungen, die wir gesehen haben, die ja wahrscheinlich dazu geführt haben, dass man die Kabel über das Überspannungsnetz geschickt hat, ist so ähnlich gelaufen. Also es spricht vieles dafür, dass es kein Zufall ist, dass beide Ereignisse an diesen Tagen stattfinden.
6: Die Kölner Staatsanwaltschaft prüft einen Zusammenhang mit dem Vorfall bei Jens Schwalde. Es geht um verfassungsfeindliche Sabotage. In Brandenburg ermittelt die Polizei auch wegen des Verdachts der Bildung einer terroristischen Vereinigung. Aus Berlin kommt kurz vor der Abgeordnetenhauswahl und den Landtagswahlen eine Warnung vor Desinformation. Landeswahlleiter Bröchler sieht, insbesondere in sozialen Medien, im Vergleich zu früher eine neue Dimension erreicht.
8: In der Rheinischen Post äußerte er sich besorgt darüber, dass immer häufiger versucht werde, Wahlen zu delegitimieren. Bröchler betont, dass Wahlen in Deutschland seriös durchgeführt würden. So gäbe es keine empirischen Belege dafür, dass es etwa in Seniorenheimen zu Unregelmäßigkeiten bei Briefwahlen komme. In Sachsen-Anhalt hatte AfD-Spitzenkandidat Siegmund dazu aufgerufen, in Pflegeheimen genau hinzuschauen, damit nichts aus einer linken oder grünen Ecke vorgegeben werde. Noah Ulrich, Redaktion.
6: In Venedig haben die 83. Filmfestspiele begonnen. Zum Auftakt bekam Hollywood-Star George Clooney den Goldenen Löwen für sein Lebenswerk. Eröffnet wurde das Festival mit dem aktuellen Werk des britischen Regisseurs Danny Boyle. Der Film Ink handelt von der Geschichte der britischen Boulevardzeitung The Sun. Daneben gehen 20 Filme ins Rennen um die Filmpreise. Der FC Bayern ist souverän in die zweite Runde des DFB-Pokals eingezogen. Beim VfL Osnabrück gab es am Abend einen 4:1-Sieg.
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6: Die aktuellen Temperaturen: Schwerin, Rostock und Waren 15 Grad. 15 sind es auch in Neubrandenburg, 16 messen wir in Binz und jeweils 15 in Heringsdorf und Wismar. Heute ist es überwiegend dicht bewölkt, es kann auch noch regnen. Später sind auch Gewitter mit Starkregen möglich. Die ziehen erst zum Abend hin ab. Die Höchstwerte liegen zwischen 19 und 21 Grad. Auch morgen bleibt es überwiegend bewölkt. Vom Westen her kann teils länger anhaltender Regen aufziehen. Auch kurze Gewitter sind wieder mit dabei. Dann bei 19 bis 21 Grad nochmal.

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4: Ich bin Jerome Nussbaum. Zwei Anschläge auf zwei Umspannwerke innerhalb von 24 Stunden im Süden Brandenburgs und in Bergheim bei Köln. Noch steht nicht fest, wer dahinter steckt, aber es wird ein Zusammenhang vermutet. Nordrhein-Westfalens Innenminister Reul sieht viele Parallelen. Ein Beispiel sind demnach die Abschussvorrichtungen für Raketen, mit denen die Stromversorgungsanlagen angegriffen wurden. Es spreche vieles dafür, dass es kein Zufall sei, dass beide Ereignisse an diesen Tagen stattfinden, sagte er am Abend im ZDF. Es gibt aber noch keine heiße Spur zu den Tätern.
5: Man kommt immer wieder an Grenzen, kann man auf der anderen Seite sagen, weil wir immer wieder uns neu auf neue Situationen einstellen müssen und neu erforschen müssen. Wir werden neue Herausforderungen, die bedeuten übrigens dann auch, dass wir darüber nachdenken müssen, welche neuen Rechtsmöglichkeiten die Polizei oder die Sicherheitsorgane haben müssen.
4: Reul fordert einen besseren Schutz kritischer Infrastruktur, auch durch mehr Rechte für Betreiber von Strom- und auch Wasserwerken, etwa für eine bessere Videoüberwachung oder auch eine eigene Drohnenabwehr. Noch dieses Thema als Konsequenz aus den Maßnahmen der Bundesregierung gegen Russland nach dem Drohnenvorfall in Leipzig schließt der Kreml das dortige Goethe-Institut. Das hat der russische Außenminister Lavrov laut der Agentur Interfax angekündigt.
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4: Die Arbeiten für ein neues Wohngebiet an der Prohner Straße in Stralsund haben begonnen. Insgesamt sollen auf einer rund 5 Hektar großen Fläche 29 Grundstücke und mehr als 250 Wohneinheiten entstehen. Teterow muss unerwartet deutlich mehr Geld für die Sanierung des Fischersteigs aufbringen. 25.000 Euro waren bisher allein für die neue Asphaltschicht eingeplant. Nun kommen knapp 114.000 Euro dazu, nachdem festgestellt wurde, dass der ursprüngliche Zustand der Schichten nicht die Dicke aufweist, die heute gesetzlich verlangt wird. In Schwerin läuft ein Weltrekordversuch, unter anderem vom DRK-Kreisverband, zu einer 80 Stunden langen Reanimation ohne Unterbrechung an einer Übungspuppe. Teams aus Vereinen, Unternehmen und auch Sportgruppen lösen sich in 2-Stunden-Schichten ab. Die Wasserschutzpolizei in Wolgast hat einen Hundewelpen aus dem Peenestrom gerettet. Er war offenbar vorher von einem Segelboot in der Nähe ins Wasser gesprungen. Die 19-jährige Halterin konnte später ausfindig gemacht werden.
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4: Die aktuellen Temperaturen: Schwerin, Rostock und Waren 15 Grad. 15 sind es auch in Neubrandenburg, 16 messen wir in Binz und jeweils 15 in Heringsdorf und Wismar. Heute ist es überwiegend dicht bewölkt, es kann auch noch regnen. Später sind auch Gewitter mit Starkregen möglich. Die ziehen erst zum Abend hin ab. Die Höchstwerte liegen zwischen 19 und 21 Grad. Auch morgen bleibt es überwiegend bewölkt. Vom Westen her kann teils länger anhaltender Regen aufziehen. Auch kurze Gewitter sind wieder mit dabei. Dann bei 19 bis 21 Grad nochmal. Jetzt sind Sie kurz und kompetent informiert mit Lounge Plus. Ich bin Jerome Nussbaum.
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1: Ich bin Jerome Nussbaum. 2,5 Wochen vor der Landtagswahl in Mecklenburg-Vorpommern verliert die AfD an Zustimmung. Sie bleibt laut Vorsatz zwar an der Spitze, musste aber einen Punkt auf 35% abgeben. Die SPD von Ministerpräsidentin Schwesig verbessert sich dagegen um 3 Punkte auf 32%.
2: Die mitregierende Linke erreicht 11, die CDU nur noch 8%. Die Grünen würden es mit 5% knapp in den Landtag schaffen. Das BSW dagegen mit 4% nicht. Am 20. September wird gleichzeitig in Berlin ein neues Abgeordnetenhaus gewählt. Nach dem Rückzug des regierenden Bürgermeisters Wegner würden sich inzwischen 21% der Wähler für die CDU entscheiden, ergab der Berlin-Trend von Infratest DIMAP. Die Linke rutscht auf Platz 2, sie verliert 3 Punkte auf 19%, AfD und Grüne kommen auf 18, die SPD auf nur noch 11%. Ulrike Klein, Redaktion.
1: Einbrecher haben aus einem Agrarbetrieb in Prangendorf im Kreis Rostock Pflanzenschutzmittel im Wert von 90.000 Euro gestohlen. Sie hatten sich laut Polizei gewaltsam Zutritt zu einem Lagerkomplex verschafft. Die Ermittler hoffen jetzt auf Hinweise von Zeugen, die in der Nacht zu gestern etwas bemerkt haben. Moskau schließt als Reaktion auf die Maßnahmen der Bundesregierung wegen des Drohnenvorfalls in Leipzig die Goethe-Institute in Russland. Das habe Außenminister Lavrov angekündigt, berichtet die staatliche Nachrichtenagentur Interfax.
3: Die Einrichtungen des Goethe-Instituts setzen sich weltweit für die Vermittlung deutscher Sprache und Kultur ein. Vorgestern hatte die Bundesregierung angekündigt, das russische Generalkonsulat in Bonn und das russische Haus in Berlin zu schließen. Deutschland macht Russland für den versuchten Drohnenanschlag am Leipziger Flughafen verantwortlich. Nach Medienberichten konnten 2 von vermutlich 4 Tatverdächtigen identifiziert werden. Ein Mann aus Belarus und ein russischer Staatsangehöriger aus Lettland. Beide sollen sich aber nicht mehr in Deutschland aufhalten. Noah Ulrich, Redaktion.
1: Als Konsequenz aus den Anschlägen auf Umspannwerke im Süden Brandenburgs und bei Bergheim fordert Nordrhein-Westfalens Innenminister Reul einen besseren Schutz, auch durch mehr Rechte für die Betreiber von Strom- und auch Wasserwerken. Er sieht einen möglichen Zusammenhang. Ein Beispiel seien die Abschussvorrichtungen für Raketen, mit denen die Anlagen angegriffen wurden. Die Kölner Staatsanwaltschaft ermittelt wegen verfassungsfeindlicher Sabotage. In Brandenburg geht es auch um den Verdacht der Bildung einer terroristischen Vereinigung. Für die RTL-Kult-Daily-Soap Unter uns ist möglicherweise doch nicht Schluss. Laut Bild sucht die Produktionsfirma UFA derzeit das Gespräch gezielt mit namhaften Streaming-Anbietern. So könnte die Serie auf einem anderen Sendeplatz weitergeführt werden, heißt es. An der Soap mit Start in den 90er Jahren hängen nicht nur viele Fans, sondern auch zahlreiche Jobs, die damit gerettet werden könnten. In der ersten Runde des DFB-Pokals hat der FC Bayern am Abend beim VfL Osnabrück gewonnen. 4:1 der Endstand.
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1: Wir schauen auf die aktuellen Temperaturen. Schwerin und Rostock 16 Grad. 16 sind es auch in Waren, 15 in Neubrandenburg, 16 Grad jeweils in Binz und auch in Heringsdorf und 15 in Wismar. Heute ist es überwiegend dicht bewölkt. Es kann auch noch regnen. Später sind auch Gewitter mit Starkregen möglich. Die ziehen erst zum Abend hin ab. Die Höchstwerte liegen zwischen 19 und 21 Grad. Auch morgen bleibt es überwiegend bewölkt. Vom Westen her kann teils länger anhaltender Regen aufziehen. Auch kurze Gewitter sind wieder mit dabei, dann bei 19 bis 21 Grad nochmal.

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3: Ich bin Jerome Nussbaum. Drei wichtige Wahlen stehen diesen Monat an. In Sachsen-Anhalt, Mecklenburg-Vorpommern und auch Berlin. Dort hat der Landeswahlleiter jetzt vor einer zunehmenden Desinformation gewarnt. Wahlleiter Bröchler sieht insbesondere in sozialen Medien im Vergleich zu früher eine neue Dimension erreicht. Er betont, dass Wahlen in Deutschland seriös durchgeführt würden. So gebe es keine empirischen Belege dafür, dass es etwa in Seniorenheimen zu Unregelmäßigkeiten bei Briefwahlen komme. In Sachsen-Anhalt hatte AfD-Spitzenkandidat Siegmund dazu aufgerufen, in Pflegeheimen genau hinzuschauen, damit nichts aus einer linken oder grünen Ecke vorgegeben werde, wie er sagte. Und AfD-Chef Chrupalla behauptete, er kenne aus Gesprächen mit Pflegern und Angehörigen Fälle, wo der Stift sozusagen geführt worden sei. Auch dieses Thema macht Schlagzeilen. Die Ermittler im Fall des gescheiterten Drohnenanschlags am Leipziger Flughafen haben zwei mutmaßliche Täter identifiziert. Es soll sich um einen Mann aus Belarus handeln und einen aus Lettland mit russischer Staatsangehörigkeit. Nach Recherchen von ARD und Süddeutscher Zeitung konnten demnach die Ein- und Ausreise der Männer nachverfolgt werden. Beide sollen sich nicht mehr in Deutschland befinden.
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3: Im Prozess um den Mord an Fabian aus Güstrow sollen heute drei Kinder gehört werden. Ein Mädchen gab bei der Polizei an, es habe Fabian in Begleitung eines arabischstämmigen Mannes gesehen. Dies soll aber geschehen sein, als der Junge aus heutiger Sicht der Mordkommission schon aus der Wohnung seiner Mutter entführt und getötet worden war. Das Freibad von Kirchbaggendorf im Kreis Vorpommern-Rügen bleibt noch bis Mitte des Monats für den Schwimmunterricht geöffnet. Dort trainieren dann weiter täglich etwa 150 Kinder aus umliegenden Schulen. Auch die DLRG-Mitglieder können weiter im Freien trainieren. Einbrecher haben aus einem Agrarbetrieb in Prangendorf im Kreis Rostock Pflanzenschutzmittel im Wert von 90.000 Euro gestohlen. Die Ermittler hoffen jetzt auf Hinweise von Zeugen, die in der Nacht zu gestern etwas bemerkt haben. Der Künstler Nando Kalweit schenkt seine Bronzeskulptur Nandolino der Stadt Schwerin. Der Hauptausschuss hat der Schenkung zugestimmt. Der fast 2 Meter hohe Drache steht schon seit dem vergangenen Jahr am Pfaffenteich als Ersatz für eine Holzskulptur.
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3: Wir schauen auf die aktuellen Temperaturen. Schwerin und Rostock 16 Grad. 16 sind es auch in Waren, 15 in Neubrandenburg, 16 Grad jeweils in Binz und auch in Heringsdorf und 15 in Wismar. Heute ist es überwiegend dicht bewölkt. Es kann auch noch regnen. Später sind auch Gewitter mit Starkregen möglich. Die ziehen erst zum Abend hin ab. Die Höchstwerte liegen zwischen 19 und 21 Grad. Auch morgen bleibt es überwiegend bewölkt. Vom Westen her kann teils länger anhaltender Regen aufziehen. Auch kurze Gewitter sind wieder mit dabei, dann bei 19 bis 21 Grad nochmal. Jetzt sind Sie kurz und kompetent informiert mit Lounge Plus. Ich bin Jerome Nussbaum.
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3: Ich bin Jerome Nussbaum. 2,5 Wochen vor der Landtagswahl in Mecklenburg-Vorpommern verliert die AfD an Zustimmung. Sie bleibt laut Vorsatz zwar an der Spitze, musste aber einen Punkt auf 35% abgeben. Die SPD von Ministerpräsidentin Schwesig verbessert sich dagegen um 3 Punkte auf 32%.
4: Die mitregierende Linke erreicht 11, die CDU nur noch 8%. Die Grünen würden es mit 5% knapp in den Landtag schaffen. Das BSW dagegen mit 4% nicht. Am 20. September wird gleichzeitig in Berlin ein neues Abgeordnetenhaus gewählt. Nach dem Rückzug des regierenden Bürgermeisters Wegner würden sich inzwischen 21% der Wähler für die CDU entscheiden, ergab der Berlin-Trend von Infratest DIMAP. Die Linke rutscht auf Platz 2, sie verliert 3 Punkte auf 19%, AfD und Grüne kommen auf 18, die SPD auf nur noch 11%. Ulrike Klein, Redaktion.
3: Einbrecher haben aus einem Agrarbetrieb in Prangendorf im Kreis Rostock Pflanzenschutzmittel im Wert von 90.000 Euro gestohlen. Sie hatten sich laut Polizei gewaltsam Zutritt zu einem Lagerkomplex verschafft. Die Ermittler hoffen jetzt auf Hinweise von Zeugen, die in der Nacht zu gestern etwas bemerkt haben. Moskau schließt als Reaktion auf die Maßnahmen der Bundesregierung wegen des Drohnenvorfalls in Leipzig die Goethe-Institute in Russland. Das habe Außenminister Lavrov angekündigt, berichtet die staatliche Nachrichtenagentur Interfax.
5: Die Einrichtungen des Goethe-Instituts setzen sich weltweit für die Vermittlung deutscher Sprache und Kultur ein. Vorgestern hatte die Bundesregierung angekündigt, das russische Generalkonsulat in Bonn und das russische Haus in Berlin zu schließen. Deutschland macht Russland für den versuchten Drohnenanschlag am Leipziger Flughafen verantwortlich. Nach Medienberichten konnten 2 von vermutlich 4 Tatverdächtigen identifiziert werden. Ein Mann aus Belarus und ein russischer Staatsangehöriger aus Lettland. Beide sollen sich aber nicht mehr in Deutschland aufhalten. Noah Ulrich, Redaktion.
3: Als Konsequenz aus den Anschlägen auf Umspannwerke im Süden Brandenburgs und bei Bergheim fordert Nordrhein-Westfalens Innenminister Reul einen besseren Schutz, auch durch mehr Rechte für die Betreiber von Strom- und auch Wasserwerken. Er sieht einen möglichen Zusammenhang. Ein Beispiel seien die Abschussvorrichtungen für Raketen, mit denen die Anlagen angegriffen wurden. Die Kölner Staatsanwaltschaft ermittelt wegen verfassungsfeindlicher Sabotage. In Brandenburg geht es auch um den Verdacht der Bildung einer terroristischen Vereinigung. Für die RTL-Kult-Daily-Soap Unter uns ist möglicherweise doch nicht Schluss. Laut Bild sucht die Produktionsfirma UFA derzeit das Gespräch gezielt mit namhaften Streaming-Anbietern. So könnte die Serie auf einem anderen Sendeplatz weitergeführt werden, heißt es. An der Soap mit Start in den 90er Jahren hängen nicht nur viele Fans, sondern auch zahlreiche Jobs, die damit gerettet werden könnten. In der ersten Runde des DFB-Pokals hat der FC Bayern am Abend beim VfL Osnabrück gewonnen. 4:1 der Endstand.
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3: Wir schauen auf die aktuellen Temperaturen. Schwerin und Rostock 16 Grad. 16 sind es auch in Waren, 15 in Neubrandenburg, 16 Grad jeweils in Binz und auch in Heringsdorf und 15 in Wismar. Heute ist es überwiegend dicht bewölkt. Es kann auch noch regnen. Später sind auch Gewitter mit Starkregen möglich. Die ziehen erst zum Abend hin ab. Die Höchstwerte liegen zwischen 19 und 21 Grad. Auch morgen bleibt es überwiegend bewölkt. Vom Westen her kann teils länger anhaltender Regen aufziehen. Auch kurze Gewitter sind wieder mit dabei, dann bei 19 bis 21 Grad nochmal.

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6: Ich bin Jerome Nussbaum. Drei wichtige Wahlen stehen diesen Monat an. In Sachsen-Anhalt, Mecklenburg-Vorpommern und auch Berlin. Dort hat der Landeswahlleiter jetzt vor einer zunehmenden Desinformation gewarnt. Wahlleiter Bröchler sieht insbesondere in sozialen Medien im Vergleich zu früher eine neue Dimension erreicht. Er betont, dass Wahlen in Deutschland seriös durchgeführt würden. So gebe es keine empirischen Belege dafür, dass es etwa in Seniorenheimen zu Unregelmäßigkeiten bei Briefwahlen komme. In Sachsen-Anhalt hatte AfD-Spitzenkandidat Siegmund dazu aufgerufen, in Pflegeheimen genau hinzuschauen, damit nichts aus einer linken oder grünen Ecke vorgegeben werde, wie er sagte. Und AfD-Chef Chrupalla behauptete, er kenne aus Gesprächen mit Pflegern und Angehörigen Fälle, wo der Stift sozusagen geführt worden sei. Auch dieses Thema macht Schlagzeilen. Die Ermittler im Fall des gescheiterten Drohnenanschlags am Leipziger Flughafen haben zwei mutmaßliche Täter identifiziert. Es soll sich um einen Mann aus Belarus handeln und einen aus Lettland mit russischer Staatsangehörigkeit. Nach Recherchen von ARD und Süddeutscher Zeitung konnten demnach die Ein- und Ausreise der Männer nachverfolgt werden. Beide sollen sich nicht mehr in Deutschland befinden.
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6: Im Prozess um den Mord an Fabian aus Güstrow sollen heute drei Kinder gehört werden. Ein Mädchen gab bei der Polizei an, es habe Fabian in Begleitung eines arabischstämmigen Mannes gesehen. Dies soll aber geschehen sein, als der Junge aus heutiger Sicht der Mordkommission schon aus der Wohnung seiner Mutter entführt und getötet worden war. Das Freibad von Kirchbaggendorf im Kreis Vorpommern-Rügen bleibt noch bis Mitte des Monats für den Schwimmunterricht geöffnet. Dort trainieren dann weiter täglich etwa 150 Kinder aus umliegenden Schulen. Auch die DLRG-Mitglieder können weiter im Freien trainieren. Einbrecher haben aus einem Agrarbetrieb in Prangendorf im Kreis Rostock Pflanzenschutzmittel im Wert von 90.000 Euro gestohlen. Die Ermittler hoffen jetzt auf Hinweise von Zeugen, die in der Nacht zu gestern etwas bemerkt haben. Der Künstler Nando Kalweit schenkt seine Bronzeskulptur Nandolino der Stadt Schwerin. Der Hauptausschuss hat der Schenkung zugestimmt. Der fast 2 Meter hohe Drache steht schon seit dem vergangenen Jahr am Pfaffenteich als Ersatz für eine Holzskulptur.
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6: Wir schauen auf die aktuellen Temperaturen. Schwerin und Rostock 16 Grad, 16 sind es auch in Waren, 15 in Neubrandenburg, 16 Grad jeweils in Binz und auch in Heringsdorf und 15 in Wismar. Heute ist es überwiegend dicht bewölkt, es kann auch noch regnen. Später sind auch Gewitter mit Starkregen möglich. Die ziehen erst zum Abend hin ab. Die Höchstwerte liegen zwischen 19 und 21 Grad. Auch morgen bleibt es überwiegend bewölkt. Vom Westen her kann teils länger anhaltender Regen aufziehen. Auch kurze Gewitter sind wieder mit dabei. Dann bei 19 bis 21 Grad nochmal. Jetzt sind Sie kurz und kompetent informiert mit Lounge Plus. Ich bin Jerome Nussbaum.
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6: Ich bin Jerome Nussbaum. Im Prozess um den Mord an Fabian aus Güstrow werden heute drei Kinder gehört. Ein Mädchen hatte bei der Polizei angegeben, es habe Fabian in Begleitung eines arabischstämmigen Mannes gesehen. Dies soll aber geschehen sein, als der Junge aus heutiger Sicht der Mordkommission schon aus der Wohnung seiner Mutter entführt und getötet worden war. Auch die Angaben der anderen beiden Kinder widersprechen den bisherigen Ermittlungen. Per Video werden die Kinder ins Landgericht Rostock zugeschaltet. Teterow muss unerwartet deutlich mehr Geld für die Sanierung des Fischersteigs aufbringen. 25.000 Euro waren bisher allein für die neue Asphaltschicht eingeplant. Nun kommen knapp 114.000 Euro dazu, nachdem festgestellt wurde, dass der ursprüngliche Zustand der Schichten nicht die Dicke aufweist, die heute gesetzlich verlangt wird. Die deutschen Goethe-Institute in Russland werden geschlossen. Das kündigte der russische Außenminister Lavrov in Moskau an. Damit reagiere man auf das angekündigte Ende für das russische Haus in Berlin, sagte er.
7: Das Goethe-Institut betreibt in Russland neben seiner Hauptstelle in Moskau Einrichtungen in St. Petersburg und Novosibirsk. Die Schließung des russischen Hauses in Berlin ist eine von mehreren Maßnahmen der Bundesregierung gegen Russland als Reaktion auf den gescheiterten Anschlag mit Drohnen am Leipziger Flughafen. Deutschland macht Russland dafür verantwortlich. Der russische Präsident Putin hatte eine Verantwortung zurückgewiesen und von einem schweren Fehler gesprochen. Noah Ulrich, Redaktion.
6: Die Wetterorganisation der Vereinten Nationen warnt vor weltweiten Folgen durch das Klimaphänomen El Niño. Die Rede ist von drohenden Überschwemmungen, Dürren und extremer Hitze.
8: In den kommenden Monaten könnte es demnach erhebliche Schwankungen der Niederschlags- und Temperaturmuster geben, heißt es aus Genf. Die Frühwarnsysteme wurden deshalb verstärkt, wie nie zuvor in der 50-jährigen Geschichte der Wetterorganisation. Das Ereignis habe das Potenzial, Gesellschaften und Volkswirtschaften auf der ganzen Welt einen massiven Schlag zu versetzen. UN-Generalsekretär Guterres erklärte, es gelte, einen Wettlauf mit den wachsenden Risiken zu gewinnen. Ulrike Klein, Redaktion.
6: Bundeskanzler Merz unterstützt heute erneut den Wahlkampf seiner CDU in Sachsen-Anhalt. Er besucht in Leuna ein Chemiewerk und beteiligt sich an einer Gesprächsrunde mit Ministerpräsident und CDU-Spitzenkandidat Schulze. Zu Wochenbeginn war Merz in den Wahlkampf eingestiegen, mit Auftritten in Quedlinburg im Harz und auch Kühlungsborn an der Ostsee. Das lang erwartete PlayStation-Spiel GTA 6 steht davor, alle Gaming-Rekorde zu brechen. Ein bei Netflix veröffentlichter Trailer für das Spiel schoss in Deutschland an die Spitze der Filmneuheiten. 24 Minuten lang wird darin gezeigt, welche Aufträge die Hauptfiguren in Vice City zu erledigen haben. Im November soll das Spiel nach mehreren Verzögerungen an den Start gehen.
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6: Die Temperaturen liegen im Moment bei 17 Grad in Schwerin, Rostock und auch in Waren. 18 messen wir in Neubrandenburg, 17 in Binz und in Heringsdorf und ebenfalls 17 sind es in Wismar. Es ist heute überwiegend dicht bewölkt, es kann auch noch regnen, später sind Gewitter möglich mit Starkregen. Die ziehen erst am Abend ab. Die Höchstwerte liegen zwischen 19 und 21 Grad. Morgen wird es dann genauso warm werden. Vom Westen her gibt es teils länger anhaltenden Regen, eventuell auch wieder kurze Gewitter.

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7: Ich bin Jerome Nussbaum. Im Prozess um den Mord an Fabian aus Güstrow werden heute 3 Kinder gehört. Ein Mädchen hatte bei der Polizei angegeben, es habe Fabian in Begleitung eines arabischstämmigen Mannes gesehen. Dies soll aber geschehen sein, als der Junge aus heutiger Sicht der Mordkommission schon aus der Wohnung seiner Mutter entführt und getötet worden war. Auch die Angaben der anderen beiden Kinder widersprechen den bisherigen Ermittlungen. Per Video werden die Kinder ins Landgericht Rostock zugeschaltet. Teterow muss unerwartet deutlich mehr Geld für die Sanierung des Fischersteigs aufbringen. 25.000 Euro waren bisher allein für die neue Asphaltschicht eingeplant. Nun kommen knapp 114.000 Euro dazu, nachdem festgestellt wurde, dass der ursprüngliche Zustand der Schichten nicht die Dicke aufweist, die heute gesetzlich verlangt wird. Die deutschen Goethe-Institute in Russland werden geschlossen. Das kündigte der russische Außenminister Lavrov in Moskau an. Damit reagiere man auf das angekündigte Ende für das russische Haus in Berlin, sagte er.
8: Das Goethe-Institut betreibt in Russland neben seiner Hauptstelle in Moskau Einrichtungen in St. Petersburg und Novosibirsk. Die Schließung des russischen Hauses in Berlin ist eine von mehreren Maßnahmen der Bundesregierung gegen Russland als Reaktion auf den gescheiterten Anschlag mit Drohnen am Leipziger Flughafen. Deutschland macht Russland dafür verantwortlich. Der russische Präsident Putin hatte eine Verantwortung zurückgewiesen und von einem schweren Fehler gesprochen. Noah Ulrich, Redaktion.
7: Die Wetterorganisation der Vereinten Nationen warnt vor weltweiten Folgen durch das Klimaphänomen El Niño. Die Rede ist von drohenden Überschwemmungen, Dürren und extremer Hitze.
9: In den kommenden Monaten könnte es demnach erhebliche Schwankungen der Niederschlags- und Temperaturmuster geben, heißt es aus Genf. Die Frühwarnsysteme wurden deshalb verstärkt, wie nie zuvor in der 50-jährigen Geschichte der Wetterorganisation. Das Ereignis habe das Potenzial, Gesellschaften und Volkswirtschaften auf der ganzen Welt einen massiven Schlag zu versetzen. UN-Generalsekretär Guterres erklärte, es gelte, einen Wettlauf mit den wachsenden Risiken zu gewinnen. Ulrike Klein, Redaktion.
7: Bundeskanzler Merz unterstützt heute erneut den Wahlkampf seiner CDU in Sachsen-Anhalt. Er besucht in Leuna ein Chemiewerk und beteiligt sich an einer Gesprächsrunde mit Ministerpräsident und CDU-Spitzenkandidat Schulze. Zu Wochenbeginn war Merz in den Wahlkampf eingestiegen, mit Auftritten in Quedlinburg im Harz und auch Kühlungsborn an der Ostsee. Das lang erwartete PlayStation-Spiel GTA 6 steht davor, alle Gaming-Rekorde zu brechen. Ein bei Netflix veröffentlichter Trailer für das Spiel schoss in Deutschland an die Spitze der Filmneuheiten. 24 Minuten lang wird darin gezeigt, welche Aufträge die Hauptfiguren in Vice City zu erledigen haben. Im November soll das Spiel nach mehreren Verzögerungen an den Start gehen.
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7: Die Temperaturen liegen im Moment bei 17 Grad in Schwerin, Rostock und auch in Waren. 18 messen wir in Neubrandenburg, 17 in Binz und in Heringsdorf und ebenfalls 17 sind es in Wismar. Es ist heute überwiegend dicht bewölkt, es kann auch noch regnen, später sind Gewitter möglich mit Starkregen. Die ziehen erst am Abend ab. Die Höchstwerte liegen zwischen 19 und 21 Grad. Morgen wird es dann genauso warm werden. Vom Westen her gibt es teils länger anhaltenden Regen, eventuell auch wieder kurze Gewitter.

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5: Ich bin Jerome Nussbaum. Im Prozess um panzerbrechende Kriegsmunition in Privathänden hat es in Schwerin einen Freispruch gegeben. Angeklagt waren ein Mitarbeiter der unteren Waffenbehörde im Kreis Ludwigslust-Parchim und ein Schießtrainer. Im Fall des Behördenmitarbeiters existierte als vermeintlicher Beweis nur ein Foto in schlechter Qualität. Außerdem waren laut Gericht Gutachteraussagen unzureichend. Der Schießtrainer wurde aber zu einer Geldstrafe von knapp 6.000 Euro verurteilt, weil er von einem sächsischen Polizeikommando Munition als Gegenleistung angenommen hat. In Schwerin läuft ein Weltrekordversuch, unter anderem vom DRK-Kreisverband, zu einer 80 Stunden langen Reanimation ohne Unterbrechung an einer Übungspuppe. Teams aus Vereinen, Unternehmen und auch Sportgruppen lösen sich in 2-Stunden-Schichten ab. Super E10 hat an deutschen Tankstellen den bisherigen Spritpreisrekord gebrochen. Laut ADAC wurde mit einem bundesweiten Tagesdurchschnitt von mehr als 2,21 Euro für den Liter ein neuer Höchststand erreicht.
6: Das Wiederaufflammen des Irankriegs gilt als Ursache für die Preisentwicklung. Es gab zuletzt Angriffe der USA auf Raketenabschussstellungen in der Straße von Hormus und Gegenangriffe aus dem Iran auf US-Stützpunkte in Jordanien. Der bisherige Spritpreisrekord für E10 war im März 2022 erreicht worden, nach Ausbruch des Ukraine-Kriegs. Damals waren im Schnitt 2,20 Euro pro Liter fällig. Nun kostet eine 50-Liter-Füllung mehr als 110 Euro. Ulrike Klein, Redaktion.
5: Der Interessenverband Automotive Cluster Ostdeutschland kritisiert die Informationspolitik im Fall der bedrohten VW-Werke. Verbandschef Katzek sagte der ARD, es sei ziemlich unverantwortlich, solche Papiere zu lancieren und damit die Stimmung extrem anzuheizen. Das führe zu Misstrauen zwischen Werksführung und Belegschaft. Gestern war berichtet worden, dass 3 VW-Werke ab 2031 schrittweise geschlossen werden sollen, in Zwickau, Emden und Hannover. Außerdem der Audi-Standort in Neckarsulm. Eine Rüstungsfirma in München ist offenbar Ziel eines Anschlags geworden. Das LKA ermittelt gegen 2 Tatverdächtige.
7: Bei den Verdächtigen soll es sich um eine Frau und einen Mann mit bulgarischer Staatsangehörigkeit handeln. In der Nacht sollen sie Brandsätze aus einem Auto heraus auf eine Baustelle der Firma Rode und Schwarz im Stadtteil Berg am Leim geworfen haben. 2 davon zündeten auch, einen dritten mussten Spezialkräfte unschädlich machen. Noah Ulrich, Redaktion.
5: Moskau schließt als Reaktion auf die Maßnahmen der Bundesregierung wegen des Drohnenvorfalls in Leipzig die Goethe-Institute in Russland. Das hat Außenminister Lavrov angekündigt, als Konsequenz auf die geplante Schließung des russischen Hauses in Berlin. Vorgestern hatte die Bundesregierung angekündigt, das russische Haus und auch das Generalkonsulat in Bonn zu schließen. Die Einrichtungen des Goethe-Instituts setzen sich weltweit für die Vermittlung deutscher Sprache und Kultur ein. Allein in Russland gibt es 3 Standorte.
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5: Und hier die aktuellen Temperaturen. Schwerin 19 Grad, 18 sind es in Rostock, Waren und in Neubrandenburg, 17 in Binz, 18 in Heringsdorf und Wismar ebenfalls 18 Grad. Es ist heute überwiegend dicht bewölkt, es kann auch noch regnen, später sind Gewitter möglich mit Starkregen, die ziehen erst am Abend ab. Die Höchstwerte liegen zwischen 19 und 21 Grad. Morgen wird es dann genauso warm werden, vom Westen her gibt es teils länger anhaltenden Regen, eventuell auch wieder kurze Gewitter.

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4: Ich bin Jerome Nussbaum. Im Prozess um panzerbrechende Kriegsmunition in Privathänden hat es in Schwerin einen Freispruch gegeben. Angeklagt waren ein Mitarbeiter der unteren Waffenbehörde im Kreis Ludwigslust-Parchim und ein Schießtrainer. Im Fall des Behördenmitarbeiters existierte als vermeintlicher Beweis nur ein Foto in schlechter Qualität. Außerdem waren laut Gericht Gutachteraussagen unzureichend. Der Schießtrainer wurde aber zu einer Geldstrafe von knapp 6.000 Euro verurteilt, weil er von einem sächsischen Polizeikommando Munition als Gegenleistung angenommen hatte. In Schwerin läuft ein Weltrekordversuch, unter anderem vom DRK-Kreisverband, zu einer 80 Stunden langen Reanimation ohne Unterbrechung an einer Übungspuppe. Teams aus Vereinen, Unternehmen und auch Sportgruppen lösen sich in 2-Stunden-Schichten ab. Super E10 hat an deutschen Tankstellen den bisherigen Spritpreisrekord gebrochen. Laut ADAC wurde mit einem bundesweiten Tagesdurchschnitt von mehr als 2,21 Euro für den Liter ein neuer Höchststand erreicht.
5: Das Wiederaufflammen des Irankriegs gilt als Ursache für die Preisentwicklung. Es gab zuletzt Angriffe der USA auf Raketenabschussstellungen in der Straße von Hormus und Gegenangriffe aus dem Iran auf US-Stützpunkte in Jordanien. Der bisherige Spritpreisrekord für E10 war im März 2022 erreicht worden, nach Ausbruch des Ukraine-Kriegs. Damals waren im Schnitt 2,20 Euro pro Liter fällig. Nun kostet eine 50-Liter-Füllung mehr als 110 Euro. Ulrike Klein, Redaktion.
4: Der Interessenverband Automotive Cluster Ostdeutschland kritisiert die Informationspolitik im Fall der bedrohten VW-Werke. Verbandschef Katzek sagte der ARD, es sei ziemlich unverantwortlich, solche Papiere zu lancieren und damit die Stimmung extrem anzuheizen. Das führe zu Misstrauen zwischen Werksführung und Belegschaft. Gestern war berichtet worden, dass 3 VW-Werke ab 2031 schrittweise geschlossen werden sollen, in Zwickau, Emden und Hannover. Außerdem der Audi-Standort in Neckarsulm. Eine Rüstungsfirma in München ist offenbar Ziel eines Anschlags geworden. Das LKA ermittelt gegen 2 Tatverdächtige.
6: Bei den Verdächtigen soll es sich um eine Frau und einen Mann mit bulgarischer Staatsangehörigkeit handeln. In der Nacht sollen sie Brandsätze aus einem Auto heraus auf eine Baustelle der Firma Rode und Schwarz im Stadtteil Berg am Leim geworfen haben. 2 davon zündeten auch, einen dritten mussten Spezialkräfte unschädlich machen. Noah Ulrich, Redaktion.
4: Moskau schließt als Reaktion auf die Maßnahmen der Bundesregierung wegen des Drohnenvorfalls in Leipzig die Goethe-Institute in Russland. Das hat Außenminister Lavrov angekündigt, als Konsequenz auf die geplante Schließung des russischen Hauses in Berlin. Vorgestern hatte die Bundesregierung angekündigt, das russische Haus und auch das Generalkonsulat in Bonn zu schließen. Die Einrichtungen des Goethe-Instituts setzen sich weltweit für die Vermittlung deutscher Sprache und Kultur ein. Allein in Russland gibt es 3 Standorte.
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4: Und hier die aktuellen Temperaturen. Schwerin 19 Grad, 18 sind es in Rostock, Waren und in Neubrandenburg, 17 in Binz, 18 in Heringsdorf und Wismar ebenfalls 18 Grad. Es ist heute überwiegend dicht bewölkt, es kann auch noch regnen, später sind Gewitter möglich mit Starkregen, die ziehen erst am Abend ab. Die Höchstwerte liegen zwischen 19 und 21 Grad. Morgen wird es dann genauso warm werden, vom Westen her gibt es teils länger anhaltenden Regen, eventuell auch wieder kurze Gewitter.

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9: Ich bin Marvin Standke. 2,5 Wochen vor der Landtagswahl bei uns in MV holt die SPD weiter auf. Laut Infratest-DiMAP-Umfrage für die ARD erreicht sie inzwischen 32%. Damit liegt sie nur noch 3 Punkte hinter der AfD. Die AfD bleibt mit 35% stärkste Kraft. Die Linke kommt auf 11, die Grünen auf 5%. Die CDU rutscht mit 8% auf ein historisches Tief. Das BSW liegt bei 4% und würde den Landtag verpassen. Ministerpräsidentin Manuela Schwesig bleibt bei den Wählern deutlich beliebter als ihr AfD-Herausforderer. Im Mordprozess um den getöteten Fabian stehen heute 3 Kinder im Mittelpunkt. Ein Schulkamerad will Fabian am 10. Oktober in Güstrow gesehen haben. Fabian sei mit seinem Fahrrad unterwegs gewesen, sagte der Junge. Diese Aussage widerspricht allerdings der bisherigen Darstellung der Staatsanwaltschaft. Danach soll Fabian zu diesem Zeitpunkt bereits tot gewesen sein. Später sollen ein weiterer Junge und ein Mädchen aussagen. Das Gericht befragt die Kinder per Videoschalter aus einem anderen Raum. Der 8-jährige Fabian soll von der Ex-Freundin seines Vaters im Oktober 2025 erstochen worden sein. Mit einem stärkeren Wachstum der deutschen Wirtschaft rechnen immer mehr Forschungsinstitute. Das IFO-Institut erwartet in diesem Jahr ein Plus von 1,4%. Das sind 0,6 Prozentpunkte mehr als bisher prognostiziert. Auch andere Institute rechnen mit einem Wachstum zwischen 1,2 und 1,3%. Grund sind vor allem höhere staatliche Investitionen und anziehende Exporte. Damit hellen sich die Aussichten für die deutsche Konjunktur deutlich auf. Russland will die diplomatischen Beziehungen zu Deutschland vorerst auf dem bisherigen Niveau halten.
10: Das teilte der Kreml in Moskau mit. Gleichzeitig sollen die deutschen Goethe-Institute in Russland geschlossen werden. Hintergrund sind neue Spannungen zwischen Berlin und Moskau. Die Bundesregierung macht Russland für einen Drohnenanschlag auf Leipzig verantwortlich. Daraufhin verhängte Deutschland neue Sanktionen gegen Russland. Unter anderem wird das russische Generalkonsulat in Bonn geschlossen. Ulrike Klein, Redaktion.
9: Und Taxis ohne Fahrer. Das wird jetzt auch in London Realität. 2 Fahrdienste starten dort ab heute schrittweise mit selbstfahrenden Taxis. Aus Sicherheitsgründen sitzt zunächst weiterhin ein Mitarbeiter im Fahrzeug. London ist damit erst die 2. europäische Stadt mit sogenannten Robotaxis. Bei uns in Deutschland könnten solche Dienste Ende nächsten Jahres starten.
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9: Das sind die aktuellen Temperaturen. Schwerin am Schloss 20 Grad, Rostock an der Marienkirche 19, Waren an der Müritz 19 Grad, Neubrandenburg am Marktplatz auch 19. Binz auf Rügen 18 Grad, Heringsdorf auf Usedom 19 Grad, Wismar am Altenhafen 19 Grad. Immer wieder Schauer möglich, vereinzelt Gewitter, später auch trocken und sonnig. Die Höchstwerte 19 bis 22 Grad heute. Jetzt sind Sie kurz und kompetent informiert mit Lounge Plus. Ich bin Marvin Standke.

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2: Ich bin Marvin Standke. Die Bundesstraße 103 zwischen Lage und Kritzkow ist ab heute voll gesperrt. Grund sind Bauarbeiten. Die Fahrbahndecke wird erneuert. Die Sperrung beginnt an der A19-Anschlussstelle Lage und endet an der B108. Sie soll voraussichtlich bis zum 30. Oktober dauern. Autofahrer müssen über Lage, die Kow und die A19 ausweichen. In Barth ist eine 8-jährige Radfahrerin von einem Transporter erfasst worden. Das Mädchen wurde dabei schwer verletzt und ins Krankenhaus gebracht. Der 42-jährige Fahrer wollte an einer Tankstelle rechts abbiegen. Dabei übersah er die entgegenkommende Radfahrerin auf dem Radweg. Der Drache Nandolino soll dauerhaft in Schwerin bleiben. Künstler Nando Kalweit schenkt seine fast 2 Meter hohe Bronzeskulptur der Stadt. Sie steht seit vergangenem Jahr am Pfaffenteich. Der Wert der Skulptur liegt bei knapp 40.000 Euro. Der Hauptausschuss der Stadtvertretung hat der Schenkung bereits einstimmig zugestimmt. Jetzt muss nur noch die Stadtvertretung selbst entscheiden. Und in Lerz bei Miro beginnt heute das Attention Theater Festival. Bis Sonntag zeigen rund 100 internationale Künstlergruppen ihre Produktionen. Auf dem ehemaligen Militärflugplatz gibt es dann Theater, Zirkus, Kino und Konzerte. Auch für Kinder wird ein umfangreiches Programm angeboten. Die Festivalkarten sind bereits ausverkauft. Regionale Besucher können am Wochenende noch Tagestickets bekommen. Neu ist dieses Jahr Attention Goes Miro mit einer Zirkusshow.
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2: In Rostock 19 Grad. Immer wieder Schauer möglich, vereinzelt Gewitter, später auch trocken und sonnig.
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7: Ich bin Marvin Standke. 2,5 Wochen vor der Landtagswahl bei uns in MV holt die SPD weiter auf. Laut Infratest-DiMAP-Umfrage für die ARD erreicht sie inzwischen 32%. Damit liegt sie nur noch 3 Punkte hinter der AfD. Die AfD bleibt mit 35% stärkste Kraft. Die Linke kommt auf 11, die Grünen auf 5%. Die CDU rutscht mit 8% auf ein historisches Tief. Das BSW liegt bei 4% und würde den Landtag verpassen. Ministerpräsidentin Manuela Schwesig bleibt bei den Wählern deutlich beliebter als ihr AfD-Herausforderer. Im Mordprozess um den getöteten Fabian stehen heute 3 Kinder im Mittelpunkt. Ein Schulkamerad will Fabian am 10. Oktober in Güstrow gesehen haben. Fabian sei mit seinem Fahrrad unterwegs gewesen, sagte der Junge. Diese Aussage widerspricht allerdings der bisherigen Darstellung der Staatsanwaltschaft. Danach soll Fabian zu diesem Zeitpunkt bereits tot gewesen sein. Später sollen ein weiterer Junge und ein Mädchen aussagen. Das Gericht befragt die Kinder per Videoschalter aus einem anderen Raum. Der 8-jährige Fabian soll von der Ex-Freundin seines Vaters im Oktober 2025 erstochen worden sein. Mit einem stärkeren Wachstum der deutschen Wirtschaft rechnen immer mehr Forschungsinstitute. Das IFO-Institut erwartet in diesem Jahr ein Plus von 1,4%. Das sind 0,6 Prozentpunkte mehr als bisher prognostiziert. Auch andere Institute rechnen mit einem Wachstum zwischen 1,2 und 1,3%. Grund sind vor allem höhere staatliche Investitionen und anziehende Exporte. Damit hellen sich die Aussichten für die deutsche Konjunktur deutlich auf. Russland will die diplomatischen Beziehungen zu Deutschland vorerst auf dem bisherigen Niveau halten.
8: Das teilte der Kreml in Moskau mit. Gleichzeitig sollen die deutschen Goethe-Institute in Russland geschlossen werden. Hintergrund sind neue Spannungen zwischen Berlin und Moskau. Die Bundesregierung macht Russland für einen Drohnenanschlag auf Leipzig verantwortlich. Daraufhin verhängte Deutschland neue Sanktionen gegen Russland. Unter anderem wird das russische Generalkonsulat in Bonn geschlossen. Ulrike Klein, Redaktion.
7: Und Taxis ohne Fahrer. Das wird jetzt auch in London Realität. 2 Fahrdienste starten dort ab heute schrittweise mit selbstfahrenden Taxis. Aus Sicherheitsgründen sitzt zunächst weiterhin ein Mitarbeiter im Fahrzeug. London ist damit erst die 2. europäische Stadt mit sogenannten Robotaxis. Bei uns in Deutschland könnten solche Dienste Ende nächsten Jahres starten.
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7: Das sind die aktuellen Temperaturen. Schwerin am Schloss 20 Grad, Rostock an der Marienkirche 19, Waren an der Müritz 19 Grad, Neubrandenburg am Marktplatz auch 19. Binz auf Rügen 18 Grad, Heringsdorf auf Usedom 19 Grad, Wismar am Altenhafen 19 Grad. Immer wieder Schauer möglich, vereinzelt Gewitter, später auch trocken und sonnig. Die Höchstwerte 19 bis 22 Grad heute. Jetzt sind Sie kurz und kompetent informiert mit Lounge Plus. Ich bin Marvin Standke. We'll be right back.

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7: Ich bin Marvin Standke. Die Bundesstraße 103 zwischen Lage und Kritzkow ist ab heute voll gesperrt. Grund sind Bauarbeiten. Die Fahrbahndecke wird erneuert. Die Sperrung beginnt an der A19-Anschlussstelle Lage und endet an der B108. Sie soll voraussichtlich bis zum 30. Oktober dauern. Autofahrer müssen über Lage, die Kow und die A19 ausweichen. In Barth ist eine 8-jährige Radfahrerin von einem Transporter erfasst worden. Das Mädchen wurde dabei schwer verletzt und ins Krankenhaus gebracht. Der 42-jährige Fahrer wollte an einer Tankstelle rechts abbiegen. Dabei übersah er die entgegenkommende Radfahrerin auf dem Radweg. Der Drache Nandolino soll dauerhaft in Schwerin bleiben. Künstler Nando Kalweit schenkt seine fast 2 Meter hohe Bronzeskulptur der Stadt. Sie steht seit vergangenem Jahr am Pfaffenteich. Der Wert der Skulptur liegt bei knapp 40.000 Euro. Der Hauptausschuss der Stadtvertretung hat der Schenkung bereits einstimmig zugestimmt. Jetzt muss nur noch die Stadtvertretung selbst entscheiden. Und in Lerz bei Miro beginnt heute das Attention Theater Festival. Bis Sonntag zeigen rund 100 internationale Künstlergruppen ihre Produktionen. Auf dem ehemaligen Militärflugplatz gibt es dann Theater, Zirkus, Kino und Konzerte. Auch für Kinder wird ein umfangreiches Programm angeboten. Die Festivalkarten sind bereits ausverkauft. Regionale Besucher können am Wochenende noch Tagestickets bekommen. Neu ist dieses Jahr Attention Goes Miro mit einer Zirkusshow.
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7: In Rostock 19 Grad. Immer wieder Schauer möglich, vereinzelt Gewitter, später auch trocken und sonnig.
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10: Ich bin Marvin Standke. Die SPD in Mecklenburg-Vorpommern liegt nur noch 3 Punkte hinter der AfD. 2,5 Wochen vor der Landtagswahl kommt sie laut einer Umfrage von Infratest DIMAP auf 32%. Die AfD bleibt mit 35% stärkste Kraft. Die Linke erreicht 11, die Grünen 5%. Die CDU rutscht mit 8% auf ein historisches Tief. Das BSW liegt bei 4% und würde den Landtag verpassen. Ministerpräsidentin Manuela Schwesig bleibt laut der Umfrage deutlich beliebter als ihr AfD-Herausforderer. Im Mordprozess um den getöteten Fabian sorgen neue Zeugenaussagen für Aufsehen. 2 Schulkameraden wollen ihn am Tag seines Verschwindens gesehen haben. Sie sahen ihn am Nachmittag in Güstrow auf seinem Fahrrad. Das widerspricht der Darstellung der Staatsanwaltschaft zum möglichen Todeszeitpunkt. Auch ein Mädchen will den Jungen an diesem Nachmittag gesehen haben. Die Verteidigung sieht darin eine mögliche Entlastung für die Angeklagte. Die Staatsanwaltschaft hält es für möglich, dass sich die Kinder beim Tag irren. Der 8-jährige Fabian soll von der Ex-Freundin seines Vaters im Oktober 2025 erstochen worden sein. Außenminister Wadefuhl hat Moskau vor einer weiteren Eskalation gewarnt. Deutschland habe reagieren müssen, sagte Wadefuhl der ARD. Grund sei eine russische Drohne mit Sprengstoff am Flughafen Leipzig-Halle gewesen. Dadurch seien Menschenleben und die Sicherheit des Flugverkehrs gefährdet worden. Die geplante Schließung von Goethe-Instituten in Russland sei bedauerlich. Sie seien wichtige kulturelle Brücken zwischen Deutschland und Russland. Zuvor hatte Deutschland russische Einrichtungen in Bonn und Berlin geschlossen. Deutschland stellt weitere 250 Millionen Euro für Reparaturen in der Ukraine bereit.
11: Das Geld ist für die Energieinfrastruktur und dringend benötigte Reparaturarbeiten vorgesehen. Damit sollen Ersatzteile und Ausrüstung finanziert werden. Ziel ist es, die Energie- und Wärmeversorgung der Bevölkerung zu sichern. Russland greift die ukrainische Infrastruktur weiterhin an. Das Geld wird über die KfW-Entwicklungsbank bereitgestellt. Ulrike Klein, Redaktion.
10: Und US-Schauspieler George Clooney ist bei den Filmfestspielen in Venedig geehrt worden. Der 65-Jährige erhielt einen Ehrenpreis für sein Lebenswerk. Clooney ist auch als Regisseur und Produzent erfolgreich. Die 83. Filmfestspiele in Venedig wurden gestern eröffnet. Im Wettbewerb um den Goldenen Löwen laufen 21 Filme. Darunter auch ein Film des deutschen Regisseurs Werner Herzog.
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10: Das sind die aktuellen Temperaturen. Schwerin am Schloss 20 Grad, Rostock an der Marienkirche 19, Waren an der Müritz 19 Grad, Neubrandenburg am Marktplatz auch 19, Binz auf Rügen 18 Grad, Heringsdorf auf Usedom 19 Grad, Wismar am Altenhafen 19 Grad. Immer wieder Schauer möglich, vereinzelt Gewitter, später auch trocken und sonnig. Die Höchstwerte 19 bis 22 Grad heute. Jetzt sind Sie kurz und kompetent informiert mit Lounge Plus. Ich bin Marvin Standke.

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3: Ich bin Marvin Standke. In Stralsund entsteht ein neues Wohngebiet mit 256 Wohneinheiten. An der Prohner Straße haben die Erschließungsarbeiten begonnen. Auf 5 Hektar entstehen Mehrfamilien-, Reihen-, Doppel- und Einfamilienhäuser. Die landeseigene LGE investiert dafür rund 10,4 Millionen Euro. Fertig sein soll das neue Wohngebiet voraussichtlich im September nächsten Jahres. 2 Verletzte bei einem Verkehrsunfall in Neubrandenburg. Ein 86-Jähriger fuhr an einer Kreuzung auf ein anderes Auto auf. Die Polizei geht von Unaufmerksamkeit als Unfallursache aus. Der Mann und eine 53-jährige Autofahrerin wurden teils schwer verletzt. Beide kamen ins Krankenhaus. Der Schaden liegt bei etwa 7.000 Euro. Das Freibad Kirchbaggendorf bleibt für den Schulsport jetzt länger geöffnet. Bis Mitte September.

0: Offenbar lernen dort täglich rund 150 Kinder schwimmen. Auch die DLRG trainiert weiter unter freiem Himmel. Für die Öffentlichkeit ist die Badesaison dagegen bereits beendet. Insgesamt kamen dieses Jahr rund 10.000 Gäste ins Freibad Kirchbaggendorf. Und Welpe aus dem Penestrom gerettet. Die Wasserschutzpolizei in Wolgast rückte mit einem Schlauchboot aus. Eine Frau hatte die Beamten auf den kleinen Hund aufmerksam gemacht. Offenbar war er von einem Segelboot ins Wasser gesprungen. Zunächst wurde der Welpe einem Tierheimmitarbeiter übergeben. Eine Stunde später wurde die 19-jährige Besitzerin gefunden.
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0: In Rostock 19 Grad. Immer wieder Schauer möglich, vereinzelt Gewitter, später auch trocken und sonnig.

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6: Ich bin Marvin Standke. Die SPD in Mecklenburg-Vorpommern liegt nur noch 3 Punkte hinter der AfD. 2,5 Wochen vor der Landtagswahl kommt sie laut einer Umfrage von Infratest DIMAP auf 32%. Die AfD bleibt mit 35% stärkste Kraft. Die Linke erreicht 11, die Grünen 5%. Die CDU rutscht mit 8% auf ein historisches Tief. Das BSW liegt bei 4% und würde den Landtag verpassen. Ministerpräsidentin Manuela Schwesig bleibt laut der Umfrage deutlich beliebter als ihr AfD-Herausforderer. Im Mordprozess um den getöteten Fabian sorgen neue Zeugenaussagen für Aufsehen. 2 Schulkameraden wollen ihn am Tag seines Verschwindens gesehen haben. Sie sahen ihn am Nachmittag in Güstrow auf seinem Fahrrad. Das widerspricht der Darstellung der Staatsanwaltschaft zum möglichen Todeszeitpunkt. Auch ein Mädchen will den Jungen an diesem Nachmittag gesehen haben. Die Verteidigung sieht darin eine mögliche Entlastung für die Angeklagte. Die Staatsanwaltschaft hält es für möglich, dass sich die Kinder beim Tag irren. Der 8-jährige Fabian soll von der Ex-Freundin seines Vaters im Oktober 2025 erstochen worden sein. Außenminister Wadefuhl hat Moskau vor einer weiteren Eskalation gewarnt. Deutschland habe reagieren müssen, sagte Wadefuhl der ARD. Grund sei eine russische Drohne mit Sprengstoff am Flughafen Leipzig-Halle gewesen. Dadurch seien Menschenleben und die Sicherheit des Flugverkehrs gefährdet worden. Die geplante Schließung von Goethe-Instituten in Russland sei bedauerlich. Sie seien wichtige kulturelle Brücken zwischen Deutschland und Russland. Zuvor hatte Deutschland russische Einrichtungen in Bonn und Berlin geschlossen. Deutschland stellt weitere 250 Millionen Euro für Reparaturen in der Ukraine bereit.
7: Das Geld ist für die Energieinfrastruktur und dringend benötigte Reparaturarbeiten vorgesehen. Damit sollen Ersatzteile und Ausrüstung finanziert werden. Ziel ist es, die Energie- und Wärmeversorgung der Bevölkerung zu sichern. Russland greift die ukrainische Infrastruktur weiterhin an. Das Geld wird über die KfW-Entwicklungsbank bereitgestellt. Ulrike Klein, Redaktion.
6: Und US-Schauspieler George Clooney ist bei den Filmfestspielen in Venedig geehrt worden. Der 65-Jährige erhielt einen Ehrenpreis für sein Lebenswerk. Clooney ist auch als Regisseur und Produzent erfolgreich. Die 83. Filmfestspiele in Venedig wurden gestern eröffnet. Im Wettbewerb um den Goldenen Löwen laufen 21 Filme. Darunter auch ein Film des deutschen Regisseurs Werner Herzog.
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6: Was sind die aktuellen Temperaturen? Schwerin am Schloss 20 Grad, Rostock an der Marienkirche 19, Waren an der Müritz 19 Grad, Neubrandenburg am Marktplatz auch 19, Binz auf Rügen 18 Grad, Heringsdorf auf Usedom 19 Grad, Wismar am Altenhafen 19 Grad. Immer wieder Schauer möglich, vereinzelt Gewitter, später auch trocken und sonnig. Die Höchstwerte 19 bis 22 Grad heute. Jetzt sind Sie kurz und kompetent informiert mit Lounge Plus. Ich bin Marvin Standke.
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3: Ich bin Marvin Standke. In Stralsund entsteht ein neues Wohngebiet mit 256 Wohneinheiten. An der Prohner Straße haben die Erschließungsarbeiten begonnen. Auf 5 Hektar entstehen Mehrfamilien-, Reihen-, Doppel- und Einfamilienhäuser. Die landeseigene LGE investiert dafür rund 10,4 Millionen Euro. Fertig sein soll das neue Wohngebiet voraussichtlich im September nächsten Jahres. 2 Verletzte bei einem Verkehrsunfall in Neubrandenburg. Ein 86-Jähriger fuhr an einer Kreuzung auf ein anderes Auto auf. Die Polizei geht von Unaufmerksamkeit als Unfallursache aus. Der Mann und eine 53-jährige Autofahrerin wurden teils schwer verletzt. Beide kamen ins Krankenhaus. Der Schaden liegt bei etwa 7.000 Euro. Das Freibad Kirchbaggendorf bleibt für den Schulsport jetzt länger geöffnet. Bis Mitte September lernen dort täglich rund 150 Kinder schwimmen. Auch die DLRG trainiert weiter unter freiem Himmel. Für die Öffentlichkeit ist die Badesaison dagegen bereits beendet. Insgesamt kamen dieses Jahr rund 10.000 Gäste ins Freibad Kirchbaggendorf. Und Welpe aus dem Peenestrom gerettet. Die Wasserschutzpolizei in Wolgast rückte mit einem Schlauchboot aus. Eine Frau hatte die Beamten auf den kleinen Hund aufmerksam gemacht. Offenbar war er von einem Segelboot ins Wasser gesprungen. Zunächst wurde der Welpe einem Tierheimmitarbeiter übergeben. Eine Stunde später wurde die 19-jährige Besitzerin gefunden.
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3: In Rostock 19 Grad. Immer wieder Schauer möglich, vereinzelt Gewitter, später auch trocken und sonnig.

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1: Ich bin Marvin Standke. 2,5 Wochen vor der Landtagswahl bei uns in MV holt die SPD weiter auf. Laut Infratest-DiMAP-Umfrage für die ARD erreicht sie inzwischen 32%. Damit liegt sie nur noch 3 Punkte hinter der AfD. Die AfD bleibt mit 35% stärkste Kraft. Die Linke kommt auf 11, die Grünen auf 5%. Die CDU rutscht mit 8% auf ein historisches Tief. Das BSW liegt bei 4% und würde den Landtag verpassen. Ministerpräsidentin Manuela Schwesig bleibt bei den Wählern deutlich beliebter als ihr AfD-Herausforderer. Im Mordprozess um den getöteten Fabian sorgen neue Zeugenaussagen für Aufsehen. Zwei Schulkameraden wollen ihn am Tag seines Verschwindens gesehen haben. Sie sahen ihn am Nachmittag in Güstrow auf seinem Fahrrad. Das widerspricht der Darstellung der Staatsanwaltschaft zum möglichen Todeszeitpunkt. Auch ein Mädchen will den Jungen an diesem Nachmittag gesehen haben. Die Verteidigung sieht darin eine mögliche Entlastung für die Angeklagte. Die Staatsanwaltschaft hält es für möglich, dass sich die Kinder beim Tag irren. Der 8-jährige Fabian soll von der Ex-Freundin seines Vaters im Oktober 2025 erstochen worden sein. Ein europaweites Tankstellennetz für Wasserstoff. Das planen jetzt die Lastwagenbranche und Energieversorger.
2: Ziel ist es, Wasserstoff als Antrieb wettbewerbsfähig zu machen. Beteiligt sind unter anderem Daimler Truck, Volvo und Toyota. Auch Bosch, Air Liquide und Total Energies gehören dazu. Weitere Einzelheiten sollen Mitte September bekannt gegeben werden. Die Branche sucht nach Alternativen zum klassischen Verbrennungsmotor. Ulrike Klein, Redaktion.
1: Und Kraniche ziehen wieder über Deutschland. Hunderttausende sind derzeit in allen Bundesländern auf dem Weg Richtung Süden. Die ersten großen Schwärme sammeln sich bereits im Nordosten Deutschlands. Bis Oktober könnten bis zu 300.000 Kraniche hier rasten. Besonders beliebt sind die Ostseeküste und Gebiete nördlich von Berlin als Rastplätze. Damit ist klar, der Herbst rückt immer näher. Im Frühling kehren die Kraniche dann wieder nach Hause zurück und beginnen ihre Brutzeit.
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1: Was sind die aktuellen Temperaturen? Schwerin am Schloss 20 Grad, Rostock an der Marienkirche 19, Waren an der Müritz 19 Grad, Neubrandenburg am Marktplatz auch 19, Binz auf Rügen 18 Grad, Heringsdorf auf Usedom 19 Grad, Wismar am Altenhafen 19 Grad. Immer wieder Schauer möglich, vereinzelt Gewitter, später auch trocken und sonnig. Die Höchstwerte 19 bis 22 Grad heute. 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
1: Ich bin Marvin Standke. 2,5 Wochen vor der Landtagswahl bei uns in MV holt die SPD weiter auf. Laut Infratest-DiMAP-Umfrage für die ARD erreicht sie inzwischen 32%. Damit liegt sie nur noch 3 Punkte hinter der AfD. Die AfD bleibt mit 35% stärkste Kraft. Die Linke kommt auf 11, die Grünen auf 5%. Die CDU rutscht mit 8% auf ein historisches Tief. Das BSW liegt bei 4% und würde den Landtag verpassen. Ministerpräsidentin Manuela Schwesig bleibt bei den Wählern deutlich beliebter als ihr AfD-Herausforderer. Im Mordprozess um den getöteten Fabian sorgen neue Zeugenaussagen für Aufsehen. 2 Schulkameraden wollen ihn am Tag seines Verschwindens gesehen haben. Sie sahen ihn am Nachmittag in Güstrow auf seinem Fahrrad. Das widerspricht der Darstellung der Staatsanwaltschaft zum möglichen Todeszeitpunkt. Auch ein Mädchen will den Jungen an diesem Nachmittag gesehen haben. Die Verteidigung sieht darin eine mögliche Entlastung für die Angeklagte. Die Staatsanwaltschaft hält es für möglich, dass sich die Kinder beim Tag irren. Der 8-jährige Fabian soll von der Ex-Freundin seines Vaters im Oktober 2025 erstochen worden sein. Ein europaweites Tankstellennetz für Wasserstoff. Das planen jetzt die Lastwagenbranche und Energieversorger.
2: Ziel ist es, Wasserstoff als Antrieb wettbewerbsfähig zu machen. Beteiligt sind unter anderem Daimler Truck, Volvo und Toyota. Auch Bosch, Air Liquide und Total Energies gehören dazu. Weitere Einzelheiten sollen Mitte September bekannt gegeben werden. Die Branche sucht nach Alternativen zum klassischen Verbrennungsmotor. Ulrike Klein, Redaktion.
1: Und Kraniche ziehen wieder über Deutschland. Hunderttausende sind derzeit in allen Bundesländern auf dem Weg Richtung Süden. Die ersten großen Schwärme sammeln sich bereits im Nordosten Deutschlands. Bis Oktober könnten bis zu 300.000 Kraniche hier rasten. Besonders beliebt sind die Ostseeküste und Gebiete nördlich von Berlin als Rastplätze. Damit ist klar, der Herbst rückt immer näher. Im Frühling kehren die Kraniche dann wieder nach Hause zurück und beginnen ihre Brutzeit.
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1: Das sind die aktuellen Temperaturen. Schwerin am Schloss 20 Grad, Rostock an der Marienkirche 19, Waren an der Müritz 19 Grad, Neubrandenburg am Marktplatz auch 19. Binz auf Rügen 18 Grad, Heringsdorf auf Usedom 19 Grad, Wismar am Altenhafen 19 Grad. Immer wieder Schauer möglich, vereinzelt Gewitter, später auch trocken und sonnig. Die Höchstwerte 19 bis 22 Grad heute. 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